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1: Es ist 3 Uhr.
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2: Es ist 4 Uhr.
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0: 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Es ist 5 Uhr.
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2: 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Es ist 6 Uhr.
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1: Es ist 7 Uhr.
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Ey, wofür es sich zu leben lohnt. Sind ziemlich viele Sachen, oder? Findet jedenfalls Esther Graf. Was geht? Ihr hört Absolut Germany heute hier um 10 nach 8. Ich bin Valentin, wir stehen zusammen auf und vielleicht können wir uns ja heute mal einfach vornehmen, irgendwie einfach mal nichts zu machen, uns auf die Wiese zu legen, nach der Arbeit, nach der Uni einfach mal in den Himmel zu gucken, und auch das kann sich manchmal richtig, richtig lohnen. Ich glaube, wir stressen uns alle immer so viel mit so vielen Sachen, To-Dos, die wir zu tun haben. Manchmal lohnt es sich auch einfach gar nichts zu machen. Muss ich mich selber tatsächlich auch immer ganz oft dran erinnern. Kommt gut in diesen wunderschönen Dienstagmorgen.

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0: Trends, was geht? Gleich für uns die absolute Sommernummer am Start hier mit Jungs St. Paul.
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0: Ganz, ganz neu bei uns gleich in der Playlist In der Luft von Jungs St. Paul. Auch ein bisschen, finde ich, könnte das der WM-Song 2026 werden. Ey, was geht? Schön, dass ihr am Start seid hier auf Absolut Germany.

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0: Das hier ist euer Sender für Deutschrap, Absolut Germany. Schön, dass ihr am Start seid. Wir wachen zusammen auf, klappen langsam das Laptop fürs Homeoffice auf oder machen uns auf den Weg in die erste Vorlesung. Geil, dass ihr zusammen mit uns hier in den Tag startet. Ich bin Valentin, das hier ist jetzt Juju, das hier ist Crash Out Freestyle.
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14: Absolut Germany. 9 Uhr auf Absolut Germany, gleich die absolut perfekte Sommer-Großstadtnummer bei uns in der Playlist Paschane mit Airwaves. Für alle, die heute vielleicht noch ein bisschen kicken wollen, auf dem Beton in Berlin am Kotti chillen mit den Jungs. Das Ding hier bereitet uns schon mal drauf vor. Davor noch Santos und Yakari und das hier ist Rin, das hier ist Blade Runner. Kommt richtig gut in diesen Dienstag.

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mit einem Matcha Latte auf dem Weg zur Arbeit richtig fresh aussehen, dabei noch absolut Germany auf den Ohren ballern. Ey, ihr macht auf jeden Fall alles richtig. Cool, dass ihr am Start seid. Hier 10 nach 9 an diesem Dienstag jetzt mit Dominik Hartz und Frank Lotion auf unseren Ohren. Das hier ist Turbo Fresh. Das hier ist Deutschlands Mainstage.

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0: 20 nach 9 hier auf Absolut Germany. Schön, dass ihr am Start seid. Ich habe jetzt Ferris MC für uns in der Playlist mit einem Banger aus dem Jahr 2003 zur Erinnerung. Und als der Bruder das Ding schrieb, war er selber in finanziellen Nöten, hatte Probleme mit dem Cash. Das Ding wurde dann absolut erfolgreich und dann hat er seine Geldsorgen damit beseitigt. Das Ding hier ist auch nach wahren Begebenheiten geschrieben und ziemlich... tough auf jeden Fall. Wir hören mal zusammen rein. Ferris MC, das hier ist zur Erinnerung auf Absolut Germany.
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0: Friends. Gleich machen wir einen kleinen Ausflug zusammen mit Capital Bra und Crow. Frühstück in Paris, gleich auf Absolut Germany.
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0: Ich lieb die Nummer. Erinnert mich aber auch ein bisschen an den Urlaub mit meiner Ex-Freundin 2020. Grüße gehen raus an der Stelle. Sind nicht nur die besten Erinnerungen. 10 Minuten, dann kriegt ihr die Nummer hier auf Absolut Germany.

0: Hakan aus Darmstadt ist Fahrlehrer, hat sich reingemeldet an unsere Hotline und hört uns tatsächlich jeden Tag im Fahrschulauto. Grüße gehen raus, mein Bro.
1: Schönen guten Morgen. Ausnahmsweise mal im Rewe kurz den Red Bull holen, dass ich schön montags bis Donnerstag 8 bis 20 Uhr euer Radiosender hören kann. 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
0: Ey, Hakan, Bruder, du hast auf jeden Fall Geschmack. Nice, dass du am Start bist. Jetzt habe ich für uns hier Mach Papier in der Playlist. Passt auch ein bisschen, ne? Für alle von uns, die jetzt schon gerade hasseln auf der Arbeit, vielleicht auch in der Fahrschule rumcruisen. Liebe Grüße gehen raus. Ich bin Valentin, macht euch einen richtig schönen Dienstag. Und wenn ihr auch eine Nachricht schicken wollt an unsere Hotline, da freuen wir uns sehr drauf. Das ist die 0160 4800 706. Findet ihr auch immer in unserer kostenlosen Absolut-Radio-App.

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Trap aus Deutschland, den ihr einfach liebt und den ihr nur bei uns bekommt. Deine Mutter von Ku Savage und Nessie habe ich in der Playlist. Bowser und Marjan sind vorher auch noch am Start. Und das hier ist jetzt Ishivetto, eine Band aus Berlin. Das hier ist Magst du?

Kippe im Club und dazu Mero gepumpt. Ey, Freunde, was geht? Ihr hört Absolut Germany. Und das war meine Jugend. Ja, ey, ist gar nicht mal lange her. For real, ist erst ein paar Jährchen her. Und es war so eine geile Zeit. Ey, zu dem Ding hier zum Beispiel. Richtig, richtig abgehen mit den Bros. Wolke 10. Boah, da werden wirklich da. Oh, da geht mir das Herz auf. Mero, einfach einer der krassesten Deutschrapper, die wir hier haben in diesem Land. Und er ist immer noch am Start. Ich habe ihn jetzt für uns in der Playlist mit seiner ganzen neuen Nummer. Mira. Ein Liebesgeständnis und vor allem auch ein kleiner Abschiedssong. Es geht um eine Trennung und es geht darum, dass der Bruder einfach nicht möchte, dass seine große Liebe geht. Wir hören mal zusammen rein. 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

Freunde, wollt ihr noch mit mir auf Deutschlands Mainstage ein bisschen abgehen? Die nächsten Stunden, da freue ich mich sehr drüber. Ich bin Valentin, schön, dass ihr am Start seid. Die Luna aus Kassel hat sich gerade reingemeldet, hat uns geschrieben, irgendwie ist doch heute irgendwas anders. Irgendwie gibt es doch viel mehr, nochmal neuere Musik, viel mehr Deutschrap und auch irgendwie ein anderer Sound. Ja, es ist so, Freunde. Wir klingen ab heute anders und noch fetter. Geil, dass ihr am Start seid und wir eine Community sind. Ich bin Valentin, jetzt mit Willst du von Alligator in der Playlist. Das hier ist

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Für alle von uns, die Zartmann dieses Jahr nicht live sehen konnten, Anfang des Jahres auf seiner Tour, habe ich jetzt eine gute Nachricht. Er ist nämlich dieses Jahr noch auf voll vielen Festivals am Start. Schlossgrabenfest 2026 zum Beispiel, Sputnik Spring Break oder auch das Lollapalooza. Da könnt ihr ihn überall auf den ganz großen Bühnen live sehen. Und bei uns in der Playlist kriegt ihr ihn natürlich auch. Das hier ist Deutschlands Mainstage. Das hier ist absolut Germany. Jetzt mit Weißt du überhaupt noch, wer ich bin? Von Zarti.

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Es ist schon ein bisschen funny auch, ne? Was für Idole unsere Artists hier aus der Playlist haben. Was geht? Ihr hört absolut Germany. Das hier ist Deutschlands Mainstage. Jetzt mit Eli Preis, die vor allem R&B-Mucke feiert. Destiny's Child, Justin Timberlake oder auch Christina Aguilera. Die hat sie alle gefeiert und jetzt macht sie selber Musik. Ist echt erfolgreich damit. Ich habe sie jetzt für uns in der Playlist. Das hier ist 20 und irgendwas von Eli Preis auf absolut Germany.

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7: Hey, voll nice, dass ihr hier Absolut Germany hört. 11 Uhr haben wir's. Nice, dass ihr am Start seid. Ich bin Valentin, gleich noch mit einem absoluten Banger. Jamule mit NBA aus dem Jahr 2019. Tatsächlich einer seiner erfolgreichsten Hitsingles, die er da rausgehauen hat. Habe ich gleich für uns in der Playlist. Gibt uns ein bisschen Basketball-Feeling. Davor noch Sasa und das hier ist jetzt Chapo 102 zusammen mit Gustav.

ich liebe das Ding, ey. Kriegt ihr gleich bei uns in so 5 Minuten auf Absolut Germany. Davor noch Powerade von Zira, BHZ und Iron Miles. Und das hier ist Dumm von...

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1: Rin mit Exit Through the Gift Shop.
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20 nach 11 hier auf Absolut Germany. Das hier ist Deutschlands Mainstage. Jetzt mit einem absolut legendären Duo. Afrop und Sammy Deluxe, zusammen heißen sie ASD und haben richtig freshe Hip-Hop-Mucke Anfang der 2000er rausgehauen. Die beiden kennen sich übrigens von der Reeperbahn. 1997 haben sie sich da angefreundet, als Sammy Deluxe als DJ aufgelegt hat. Und danach ist wirklich einiges passiert, haben eine steile Karriere hinter sich. Wir holen sie wieder back hier auf Absolut Germany. Das hier ist Deutschlands Mainstage. Jetzt mit ASD.

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0: Shoutouts gehen raus an Felix Lobrecht und Tommy Schmidt. Die haben nämlich einen Fan. Bad Moms Jay hat mal gedroppt, dass sie die beiden ziemlich feiert. Wir hören mal zusammen rein.
1: Felix Lobrecht und Tommy Schmidt, wenn ihr das seht, dieser Podcast ist für mich, ich höre das immer, vor allem wenn es mir schlecht geht und auch seine ganzen Netflix-Specials und so. Ich habe die 38 Mal gesehen. Ich lache jedes Mal.
0: Ja, ey, Lachen ist auch gesund. Ich habe sie jetzt für uns in der Playlist. Das hier ist Bad Moms Jay zusammen mit Boki. Da wird nicht so viel gelacht, viel verarbeitet. Das Ding ist sehr emotional. Ich habe Gänsehaut dabei. Wir hören zusammen rein. Jetzt auf Absolut Germany. Das hier ist Deutschlands Mainstage.
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3: Hallo?

kratzige, rauchige Stimme von Chapo 102 ist einfach nur geil, ey. Das Ding hier hat richtig Wiedererkennungswert. Ich habe ihn jetzt für uns in der Playlist. Das hier ist für immer auf Deutschlands Mainstage. Das hier ist Chapo 102 auf dem Weg in eure Mittagspause. Genießt euer Essen, euren Lunch mit den Friends, mit den Kollegen.

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0: Alle heute noch. Egal ob Boys oder Girls. Davor jetzt noch OK Kid mit Rave On. Genießt eure Mittagspause.
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0: 0160 4800 706 ist die Nummer von unserer WhatsApp-Hotline hier auf Absolut Germany. Nice, dass ihr am Start seid und uns immer wieder Nachrichten reinschickt. Da freuen wir uns sehr drüber. Der Adrian aus München hat uns mal erzählt, wie er uns entdeckt hat.
1: Ich bin auf euch gekommen, weil ich in der JVA saß. Stadlein. Und tatsächlich seid ihr der einzige Radiosender da drin gewesen, der mich irgendwie am Track gehalten hat, damit ich ein bisschen klarkomme. Das werdet ihr wahrscheinlich eh nicht reinnehmen. Aber falls doch, grüße ich alle meine Knastbrüder, die gerade Absolut Germany hören. Digga, ihr schafft das, Bruder, keiner ist für immer.
0: Grüße gehen raus an Adrian aus München. Und wenn ihr uns auch eine WhatsApp schicken wollt, dann macht das auf jeden Fall an die 0160 4800 706. Wie habt ihr uns entdeckt? Wann hört ihr uns? Absolut Germany, Deutschlands Mainstage. Ich bin Valentin, jetzt mit Bones MC. Das hier ist Du oder Ich, ganz, ganz neu bei uns in der Playlist.

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0: 20 nach 12 hier auf Absolut Germany. Das hier ist Deutschlands Mainstage, jetzt mit Materia am Start. Der Bro hat vor ein paar Wochen sein neues Album Zum Glück in die Zukunft 3 rausgehauen. Und da ist ein Song drauf, der heißt Neun Leben. Da geht es vor allem um seine ganzen Phasen, die er hatte im Leben. Die ganzen Up and Downs. Lena aus Frankfurt hat uns mal gesagt, was sie so an Materia findet, also gut findet.
1: Ich finde Materia sehr cool, auch wegen seiner Lebensgeschichte, weil der hat schon sau viel durchgemacht und ist trotzdem irgendwie noch so auf dem Boden geblieben.
0: Boah, Anfang 40 ist er mittlerweile, aber ich finde, ne, der hat noch so viel vor sich, ist null gealtert und einfach echt krass am Start. Das hier ist euer Deutschrap, den ihr wollt auf Absolut Germany. Das hier ist jetzt Materia mit Neun Leben.
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Kann man mittags schon mal einen Aperol Spritz trinken? Das müssen wir alle für uns selber entscheiden. Ich habe auf jeden Fall jetzt einen Song für uns in der Playlist. Da geht's um Aperol Spritz von Chivo hier um 10 vor 1 am Dienstagmittag. Gleich übernimmt Easy für euch ab 1. Macht euch einen richtig schönen Tag. Ich bin Valentin. Wir hören uns morgen früh wieder ab 8. Schaltet auf jeden Fall ein hier auf Deutschlands Mainstage. Das hier ist Absolut Germany. Aperol Spritz.

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14: Hey, einen schönen Dienstagmittag wünsche ich euch hier auf Absolut Germany. Ich bin Easy und ich freue mich, dass ihr mit dabei seid und wir gemeinsam unsere Mittagspause vielleicht hier verbringen. Ich habe jetzt für euch Fajan und Dalton mit Was ich bin.

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0: Es bleibt magisch hier auf Absolut Germany und zwar jetzt mit einer Neuinterpretation von Udo Lindenberg. Dafür gehen wir aber erstmal nochmal ins Jahr 1991.
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0: Ein Herz kann man nicht reparieren. Und jetzt kam ja das Tribute-Album von Udo Lindenberg raus, also das We Love Udo-Album mit über 20 Neuinterpretationen von seinen Songs. Und Ali Neumann hat genau diesen Song neu interpretiert. Und wie das klingt, das hören wir uns jetzt an. Hier ist Ali Neumann mit Ein Herz kann man nicht reparieren.

Der nächste Song hier in unserer Playlist auf Absolut Germany ist aus dem Jahr 2005. Und 2026 ist es immer noch ein Ohrwurm. Einmal gehört und er bleibt ein Ohrwurm. Hier sind DJ Tomic, Flair und mit Jump Jump. Nummer 1, Nummer 1, Nummer 1, Nummer 1.

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fantastisch. Den hier. Peter Fox und Reezy mit Toast habe ich gleich für euch auf Absolut Germany in der Playlist und das ist ein absoluter Vibe, denn wir sind Deutschlands Mainstage und haben hier wirklich die geilsten Künstler, die es einfach in unserem Land gibt. So, und jetzt habe ich Zartmann. Und das ist ein relativ ruhiger Song von ihm, finde ich aber total schön und zeigt auch, wie facettenreich er einfach ist. Das ist er mit Weißt du überhaupt noch, wer ich bin?

0: Mit diesem Song ist Feiern durchgestartet.
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0: Verliebt in mich, der ist durch die Decke gegangen und Feiern hat jetzt erzählt, ey, man kann Hits nicht planen, man muss alles mit Herz machen, aber planen kann man da gar nichts.
2: Naja, das ist gerade in den Playlisten, das funktioniert auf Social Media, lass mal einen Song mit so einer catchigen Phrase irgendwie schreiben, dass es funktioniert auf TikTok. Das hat nie funktioniert. Ich weiß nicht woran, aber die merken immer, wenn was von Herzen kommt, wenn du das irgendwie authentisch machst und mit deinem Gesicht und wie du aussiehst und wie du klingst, wenn das irgendwie eine Linie ergibt, dann ist es irgendwie eine Frage der Zeit, dass es fetzt. Und bei mir war es jetzt halt bei Verliebt in mich irgendwie so.
0: Ich finde es eine gute Einstellung, die er da hat. Man kann das eben nicht planen und manchmal passiert es, manchmal nicht. Bei ihm hat es geklappt. Hier sind Feiern und Deuten jetzt mit Verschwörung.

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18: Einen schönen Dienstag wünsche ich euch. Ich bin Easy, wir sind Deutschlands Mainstage und ich freue mich, dass ihr mit dabei seid. Hier in unserer Playlist geht's gleich richtig ab. Ich habe Sasa mit dabei und jetzt eine Kombi, die ich absolut feier. Montez und Sido mit Glück.

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3: Ja.
2: Erzähl mal ein bisschen, um wie viel Uhr geht's los?
3: 20 Uhr Montagabend machen wir es uns schnuckelig hier auf Absolut Germany und es wird richtig, richtig geil. 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Das ist wichtig.
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3: Ja, einfach mal rein damit.
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3: 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So viel kann ich schon mal erzählen.
2: Das hört sich gut an.
3: Es ist ein sehr cooler R&B, Hip-Hop-Rap-Sound.

0: Und ja, wir quatschen am Montag drüber.
1: Ich wollte gerade sagen, verrate nicht zu viel, denn wir hören Montag ab 20 Uhr rein.
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Ich glaube, beim nächsten Song hier auf Absolut Germany könnten die Meinungen nicht weiter auseinandergehen. Entweder man feiert den Song jetzt, der kommt, oder man sagt, oh, weiß ich nicht. Aber Leute, versprochen, danach sind auch wieder andere Songs, die ihr feiert. Das ist nämlich Fettes Brot mit Emanuela. Und wenn ihr jetzt denkt, ja, geil, Mann, dann let's

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Jetzt in der Playlist ist der Mann, der beim Friseur mit einem Matcha in der Hand sitzt und einem Louis Vuitton Friseurumhang. Sam Payne. Also, als ich die Story gesehen habe, dass er beim Friseur ist, dachte ich mir nur so, ich weiß nicht, wie ich es mir vorgestellt habe, aber auf jeden Fall nicht mit einem Matcha in der Hand. Finde ich aber sympathisch, dass er einfach immer Einblicke in sein Leben gibt. Hier ist er auf Absolut Germany mit So einfach. Die

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16: Servus, moin, gute, hallo. Freunde, sucht's euch aus. Wir sind hier auf Absolut Germany für ganz Deutschland am Start, Freunde, weil das hier ist Deutschlands Main Stage. Wir haben eine ganze Menge krasser Künstler gleich für euch am Start. JBS mit dabei, Lühn mit dabei, Shirin David und Chiago am Start. Und wir gehen rein mit einem waschechten Schwaben, den Mann aus Bietigheim-Bissingen. Das ist Rin mit Blade Runner.

0: total durch die Decke gegangen. Weil, zu Recht, jetzt hat JBS eine neue Nummer rausgehauen. Die heißt Du fehlst und die ist auch schon wieder crazy.
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Das ist 20 und irgendwas von Elli Preis hier auf Absolute Germany mit am Start. Und ich glaube, die Männer, die ich jetzt hier für euch am Start habe, die sind ein bisschen älter als 20 und irgendwas. 20 plus 20 plus 20 und irgendwas. Na, wobei nicht ganz. Ich glaube, Smudos, was ist der, 58? Aber auf jeden Fall ein absoluter Teil vom Deutschrap-History. Deshalb die Guys natürlich jetzt auch hier auf Absolute Germany mit am Start. Die Fantastischen Vier mit Ernten, was wir säen.

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0: Alter Vater, der hat einen ganz schönen vollen Terminkalender dieses Jahr, würde ich sagen. Hi, ihr hört Absolut Germany, mein Name ist Flo und es geht um Materia. Der hat ja gerade relativ frisch sein neues Album Zurück in die Zukunft 3 rausgehauen. Geht dann im August bis November, das ist ganz schön lang, auf große Tour. Spielt dann im Sommer noch bei einer ganzen Reihe Festivals. Beim Rock am Ring, beim Deichbrand, beim San Remo, beim Haifi, beim Glücksgefühle und natürlich hier auf Absolut Germany, auf Deutschlands Mainstage, Freunde, spielt er auch für euch. Von seinem neuen Album habe ich jetzt für euch im Start Sad Holiday. Das ist Materia. Ich bin Flo und wünsche euch einen wunderschönen Dienstag.
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Von Wasel gehen wir jetzt rüber zu Rin und Reezy hier auf Absolute Germany, auf Deutschlands Mainstage. Freunde, und dieser neue Rin, dieser neue Sound gefällt mir richtig gut. Wir haben ja richtig, richtig lang nichts von Rin gehört, zumindest musikalisch. Aber ist ja jetzt zurückgekommen mit einer Albumankündigung, Nostalgia. Endlich gibt's eine neue Rin-Platte nach Jahren, wo wir musikalisch quasi gar nichts bekommen haben. Und ist jetzt mit seiner dritten Single wieder da, hat einen ganz, ganz anderen Sound damit an den Tag gelegt. Und ich sag ehrlich, gefällt mir aber gut. Hell yes!

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12: Was läuft, was läuft, was läuft, Freunde? Schön, dass ihr da seid, hier auf Absolut Germany. Schön, dass ihr mit dabei seid auf Deutschlands Mainstage, Freunde. Wir gleiten hier ganz smooth, ganz entspannt rein in euren Nachmittag, in euren Abend, in euren Feierabend, Freunde. Und lassen Sie uns gut gehen mit Sarah Connor und Sido. Das ist Interstellar.

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Das ist Chapo 102 hier auf Absolut Germany am Start mit seiner Nummer Für immer. Ich bin Flo. Und das 102 im Namen von Chapo 102 kommt natürlich von seinem Freundeskreis, den 102 Boys. Und jetzt schnallt euch mal an für eine krasse Überleitung. Apropos Freundeskreis, die habe ich jetzt für euch am Start, Freunde. Absolute Deutschrap-History mit dabei.

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ist eigentlich auch eine crazy Evolution. Freunde, Hallöchen, welcome. Schön, dass ihr hier auf Absolut Germany mit dabei seid. Ich habe jetzt für euch dabei hier eine Berliner Band Il Civetto. Und die haben ja eine crazy Evolution.

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2: Punkt 17 Uhr haben wir es hier auf Absolut Germany. Hi, mein Name ist Flo. Schön, dass ihr mit dabei seid auf Deutschlands Mainstage hier auf Absolut Germany. Ich freue mich sehr und ich habe ordentlich hier Artists für euch im Gepäck. Kinda Grey und Rin mit dabei, Kraftklub mit dabei und rein geht's mit Zartmann. Und das schön emotional, Freunde. Das ist seine neue Nummer. Weißt du überhaupt noch, wer ich bin?

Das ist Absolut Germany, das ist Deutschlands Mainstage. Hi, schön, dass ihr da seid. Mein Name ist Flo, freue mich sehr, dass ihr mit dabei seid und hab jetzt Raf Kamora und Contra K für euch am Start. Die haben nicht erst einmal zusammengearbeitet, die haben zig Songs gemeinsam schon gemacht. Das ist ein richtig eingespieltes Duo, aber die letzte Nummer, die die beiden zusammen rausgebracht haben, ist jetzt tatsächlich auch schon 6 Jahre her und jetzt sind sie gemeinsam wieder da, Raf Kamora und Contra K. Und die beiden passen irgendwie so gut zusammen mit Zeitpunkt hier auf Absolute Germany.

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Yes, Baby, die nächste Nummer, die ich hier für euch mitgebracht habe auf Absolute Germany. Freunde, da bekomme ich Gefühle. Da will ich einfach mitgrölen, da will ich einfach mitsingen, die Hook rausschreien. Das sind Summer Jam und Bowser hier auf Absolute Germany.

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einfach mal wieder ein bisschen auf die Kacke hauen. Welcome, Freunde. Ihr hört Absolut Germany. Mein Name ist Flo. Schön, dass ihr dabei seid. Und ich habe manchmal das Gefühl, was sehr, sehr gut ist, dass wir uns in der letzten Zeit so trendmäßig auch ein bisschen dazu entwickeln, viel zu Hause zu bleiben, viel Sport zu machen, früh ins Bett zu gehen, auf unsere mentale Gesundheit zu achten, ein bisschen Me-Time für uns selber uns zu schaffen. Aber ab und zu, es ist schon so, ab und zu muss man auch einfach mal ein bisschen wieder auf die Kacke hauen und auch mal wieder durch die Nacht ziehen, Freunde. Und die nächste Nummer, die ich für euch dabei habe, die motiviert richtig dazu. Chapo 102 zusammen mit Gusta von 01099 und Warschau. Und das ist einfach wirklich eine Hymne aus, einfach jetzt auch mal nicht nach Hause gehen, auch wenn es schon 3 Uhr sind. Wo können wir hier noch hingehen? Wo gibt es hier noch ein kleines nettes Kaltgetränk mitten in der Nacht? Und am nächsten Morgen sich denken, ai, ai, ai, ai, ai, hoffentlich habe ich gestern keinen Scheiß gebaut. Egal.

Teil war ein Paukenschlag. Welcome, ihr Absolute Germany. Mein Name ist Flo und hab jetzt Juju für euch mit Crash Out Freestyle. Lange war sie weg, lange hing sie fest in Knebelverträgen mit Label, Problemen, Schwierigkeiten, Management, durfte nichts releasen, hat Sachen released, alles vor, alles zurück.

und dann haben wir ganz, ganz lange nichts von ihr gehört. Und dann ist sie aus dem Nichts, more or less, mit diesem Teil hier zurückgetreten. Und man muss einfach sagen, das war keine, hi, also ich bin jetzt hier irgendwie wieder da, sondern sie hat die Tür aufgetreten, hat in den Flur gekackt und gesagt, ich wohne jetzt hier, Freunde, im Deutschrap-Game. Die Queen is back. Das ist Juju auf Absolute Germany mit ordentlich Wut im Bauch, mit Crash Out Freestyle.

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0: 18 Uhr haben wir's. Welcome, Hallöchen. Ihr hört Absolut Germany. Mein Name ist Flo. Ich freue mich sehr, dass ihr mit am Start seid. Und ich würde sagen, wir machen uns direkt rein in euren Feierabend und in die Musik. Shindy gleich dabei mit What's Love. Noah Kraus dabei mit Nur ein Wort. Und rein geht's mit Bad Moms Jay. Freunde, wir schreien uns ein bisschen was von der Seele. Das ist gefährlich.
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einfach Sommerbanger und eben nicht so traurige, melancholische, dunkle Wintersongs über Herzschmerz, was ja im Winter auch völlig in Ordnung ist. Aber im Sommer will ich gute Laune, will ich Turn Up, will ich Spaß haben. Und die nächste Nummer von Esther Graf, ganz frisch von ihr rausgekommen, die ist genau das. Die ist einfach locker, luftig, leicht, positiv, hat selber, glaube ich, Bock auf den Sommer, die gute Esther. Und deshalb gehen wir rein, wofür es sich zu leben lohnt. Hier auf Absolute Germany, auf Deutschlands Mainstage, ist sie mit am Start. Das ist

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0: man auch nicht allen Tagen.
1: Nee, wirklich nicht. Welcome, ihr Absolute Germany. Mein Name ist Flo und Freunde, habt ihr mal in dem ICE gesessen und der ICE kam früher an als angekündigt? Ja, genau. Nee, ich auch nicht. Ja, das passiert ungefähr genauso häufig, wie wenn Künstler ein Album releasen, eine Woche vor Release-Tag. Aber genau so ist es diese Woche bei OKKID gewesen. Eigentlich sollte das neue Album diese Woche Freitag droppen. Sie haben aber gesagt, ey, yo, wisst ihr was? Ah, ihr kriegt's jetzt schon. Und haben's einfach jetzt, vergangenen Freitag, rausgebracht. Übelst coole Aktion, einfach weil, ey, worauf sollen wir noch warten? Komm, hier ist es, gönnt euch. Und die Nummer ist natürlich mit drauf. Das ist OKKID mit Rave On von ihrer neuen Platte.
0: Ich schwöre, dass ich den noch erleben darf. Unnormal, ja?
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Das ist Elif, hier auf Absolut Germany am Start mit Freunde und Freunde. Hallöchen, schön, dass ihr dabei seid. Ich habe jetzt am Start für euch einen frisch gebackenen Vater. Dadan hat zusammen mit seiner Frau Hava ein Kind bekommen. Ist es da? Ist es gesund? Ist es wohlauf? Und ich bin mir sogar ziemlich sicher, das dürfte das allererste Deutschrap-Baby sein, was Full-on-Deutschrap-Baby ist. Also wo Mama und Papa Deutschrapper sind. Oder fällt euch jemand anderes ein? Vielleicht Alessio, aber Pietro Lombardi und Sarah Engels, wirklich keine Rapper. Naja, was wollen wir machen?

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13: 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Punkt 19 Uhr haben wir's. Welcome. 7 Uhr hier auf Absolut Germany. Ihr seid mit dabei auf Deutschlands Mainstage, Freunde. Ich habe Banger für euch am Fließband hier im Gepäck. 01099 gleich im Start mit einem absoluten Vibe. 2000er. For real, eins meiner persönlichen Lieblingslieder. Santos, aka Nico Santos natürlich mit dabei. Und rein geht's mit Materia. Das ist er hier mit 9 Leben. Eins übrig.
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ich sag euch ehrlich, er hat aber auch einen vollen Terminkalender. Welcome, Freunde, ihr und Absolute Germany, mein Name ist Flo und ich wollte eigentlich gerade nur was nachschauen und bin dann irgendwie hängen geblieben auf der Webseite von Dominik Hartz über seinen Instagram-Account gekommen, der, by the way, einen funny Handle hat. Dominik Hartz heißt auf Instagram Hartz ohne 4, finde ich schon todlustig. Naja, auf jeden Fall spielt er bei seiner Tour in eigentlich allen Städten, die wir so kennen, ist da einen Monat ordentlich auf Tour unterwegs, spielt jetzt im Sommer auch noch Festivals und hier bei uns, Freunde, auf Absolute Germany ist er natürlich auch auf der Mainstage am Start, Freunde. Auf Deutschlands Mainstage bei Absolute Germany haben wir ihn dabei und die Nummer, Freunde, die ich jetzt für euch am Start habe, die macht einfach gute Laune, die macht einfach Bock, die ist einfach irgendwie fresh, die ist turbo fresh.

Sie ist einfach am Shooten. Crazy. Welcome, Freunde. Ihr hört Absolut Germany. 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Mein Name ist Flo und auf der Mainstage ist natürlich Nina Chuba mit dabei. Aber nicht nur Nina Chuba, sondern auch Kontra K ist mit dabei. Und mir ist ein TikTok irgendwie reingespült worden, wo Nina Chuba zusammen mit ihrem Podcast-Partner Momme nach ihrem

0: ihrer Meinung über Contra K Erfolg ist kein Glück gefragt wurde. Und irgendwie für Nina Schuber Verhältnisse war sie ganz schön direkt.
1: Ist das Contra K?
2: Kennen wir?
1: Ja, mag ich nicht so. Die Musik. Also, nee, also generell. Also, Contra K. Nee, also warte, ich revidiere.
2: In Kopf und Kragen.
1: Ich rede mich in Kopf und Kragen. Das Lied mag ich nicht so gerne.
0: Nina Schuber einfach am Fronten. Yo, wann Diss-Track Nina Schuber gegen Contra K? Oder Contra K jetzt zurück gegen Nina Schuber? Wäre auch crazy. Also das wäre ein Beef, der wäre ein bisschen ungewöhnlich, aber für diesen Beef wäre ich ja vollkommen ready. Was? Nina Schuber versus Contra K? Ich glaube, das sind auch unangenehme Fanlager. Aber ey, Erfolg ist kein Glück von Contra K ist Deutschrap.

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Und von Wien auf Deutschlands Mainstage hat sie es geschafft. Das ist Elli Preis hier, ja, auf absolut Germany am Dienstagabend mit 20 und irgendwas.

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1: Es ist 20 Uhr.
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0: 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Es ist 21 Uhr.
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2: Es ist 22 Uhr.
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1: Es ist 23 Uhr.
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2: Es ist 0 Uhr.
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0: Es ist 1 Uhr.
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